0: Mit den Nummern, wir können mal ein Bier schauen, ich muss mich.
1: Nein, das ist nicht. 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
0: Du ja, ich bin nicht hier, gell? 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